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0: Wir erzählen gleich, worum es geht in dem Roman. Aber zunächst einmal würde mich interessieren, wie Sie auf die Idee zu dieser Geschichte gekommen sind, wie Sie auf RTL vor allem gekommen sind. Das liegt ja für einen Österreicher nicht unbedingt auf der Hand.
3: Ja, so war es auch. Aber eigentlich hat das eine Geschichte mit meiner Jugend. Mein Vater hat mir mit 12 Jahren einen Telefunken-Transistorradio gekauft und der hatte zufällig so eine grüne Taste. Und diese grüne Taste, die gab es damals bei mehreren dieser Geräte, hat mich direkt zu Radio Luxemburg geführt. Radio Luxemburg war schon bei gutem Wetter etc. In Wien schon auch hörbar, aber mit der grünen Taste ging es eigentlich automatisch und verstärkt. Und dadurch habe ich eigentlich die Gelegenheit gehabt, immer wieder Radio Luxemburg zu hören. Und das war ja damals, also das war in den 70er Jahren oder Ende 70er Jahre, und da war das der coolste Sender in Europa.
0: Es gibt in Ihrem Roman zwei Hauptfiguren, den jungen Felix, der mit seinem Vater, die Mutter ist verstorben, in Aachen lebt. Wir lernen ihn kennen als 11-Jährigen in den späten 1930er Jahren, also kurz vor Kriegsausbruch. Er ist ein leidenschaftlicher Radiohörer.
3: Ja, so ist es. Also das war eigentlich irgendwie der Grundgedanke dieser Geschichte, einen Radiohörer zu nehmen. Da spielt natürlich die eigene Erfahrung auch immer mit. Man kann ja eigentlich nur auch selbst bei fiktiven Geschichten von dem eigentlich erzählen, was man selber ein bisschen erlebt hat, auch wenn man es dann ausbaut, umbaut. Und also auf der einen Seite dieser junge Bursch aus Aachen und eine Radiosprecherin aus Luxemburg.
0: Genau, das ist die zweite Hauptfigur, eine Sprecherin, Moderatorin, die es Felix, so heißt ja der Junge, besonders angetan hat. Er besucht sie auch einmal und diese Frau heißt im Buch Eva Seeger. Für sie gibt es ein reales Vorbild.
3: Ja, so ist es. Also ich habe dann ein bisschen natürlich recherchiert und kam auf Eva Sievert. Eva Sievert war in den 30er Jahren eine Deutsche, die für Radio Luxemburg gearbeitet hat. Und zwar nicht nur an irgendeiner Position, sondern sie war Chefsprecherin, hat in mehreren Sprachen Nachrichten etc. gemacht, moderiert und hat ein sehr schicksalhaftes Leben eigentlich. Wobei man muss jetzt fairerweise sagen, sie war nur Inspiration. Also ich habe die Eva Sievert als Idee hergenommen. Es gibt auch Teile, die übereinstimmen mit ihr. Aber es ist nicht die Geschichte von Eva Sievert, es ist die Geschichte von Eva Seeger und dieser besonderen Beziehung halt eines Buben zu einer Sprecherin in einer sehr heiklen historischen Zeit.
0: Genau. Eva Seeger arbeitet also bei RTL. RTL ist ein Sender, der eine Art Musik, einen Musikstil spielt, den man bei anderen Senden so nicht hört. Das macht ihn auch populär. RTL ist auch ein Sender, der zum Teil auf Deutsch nach Deutschland hinein sendet mit sehr nazikritischen Tönen. Auch das ist authentisch?
3: Ja, auch das ist authentisch. Ich meine, der Sender hat hauptsächlich auf Französisch und auf Englisch gesendet, aber es gab unter anderem eben auch von dieser Eva Sievert eine Sendung, die hieß Deutsche Plauderei und war bestimmt auch für den deutschen Markt. Ja. Der Sender hatte im Prinzip jetzt keine politische Ausrichtung. Radio Luxemburg war ein Privatsender, hat vor allem wirtschaftliche Interessen gehabt. Übrigens der erste Sender, der auch Werbung eingeschalten hat. Die wurde damals noch von den Moderatoren selbst eingesprochen. Und er war aber rein von seiner Ausrichtung her, war er eher wirtschaftsfreundlich. Es waren ja auch viele Firmen, die ihn da gesponsert haben, aber eben auch antifaschistisch eingestellt. Also man hatte überhaupt keine Sympathie für das, was gerade in Nazi-Deutschland passiert ist. Und das kam auch immer wieder in den Sendungen vor. Man hat das also nicht groß zum Widerstand aufgerufen oder derlei Dinge, aber man hat immer wieder das thematisiert.
0: Aber es war dann doch, wie soll ich sagen, schlimm oder deutlich genug, sagen wir, die Nazi-Kritik, dass sie dem Sender zum Verhängnis wurde. Warum? Weil es, und das war mir nicht bekannt, weil es der luxemburgischen Regierung zu heikel wurde.
3: Ja, das ist schon authentisch. Also es gab dann offenbar Interventionen aus Berlin, ich schätze mal über den Botschafter in Luxemburg. Und die Luxemburger Regierung wurde gedrängt, Radio Luxemburg abzuschalten. Das war, glaube ich, in 1939. Und tatsächlich hat man dann irgendwann einmal klein beigegeben und hat die Lizenz dem Sender entzogen. Auch mit der Angst einfach, dass Deutschland hier einen Anker findet, warum es interveniert, wo es vielleicht einmarschiert. Das ist dann 1940 sowieso passiert. Mhm. Also all das klein beigeben hatte eigentlich überhaupt keinen Mehrwert gehabt. Aber ja, die Luxemburger Regierung, glaube ich, war damals sehr verunsichert und hat sich dazu hinreißen lassen, hier den Wünschen Deutschlands zu entsprechen.
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3: 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Ja. Machthaber und speziell welche, die sehr antidemokratisch regieren, haben natürlich Interesse, kritische Stimmen abzuschalten. Und Deutschland hat sehr, sehr stark, Goebbels speziell, der Propagandachef, hat sehr stark aufs Radio gesetzt. Es war auch deshalb, glaube ich, der deutschen Regierung ein Dorn im Auge, dass Sender aus anderen Ländern in deutsches Gebiet gesendet haben, weil das hatte man dann nicht im Griff. Also man hatte den Reichsfunk im Griff, aber man hatte eben nicht diese ausländischen Sender im Griff und hat deswegen ja auch irgendwann einmal ein Verbot ausgesprochen, die sozusagen unter Anführungszeichen Feindsender zu hören. Und auf der anderen Seite, um Ihre Frage jetzt zu beantworten, natürlich hatte das Radio eine Wahnsinnsbedeutung.

0: die natürlich aber auch wieder ihre Interessen gehabt haben, nicht ganz starke Propaganda zu senden, aber doch natürlich amerikanische bzw. britische Interessen.
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0: 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Genau das ist es. Und es ist ein bisschen, ich muss sagen, hier ist vielleicht der Anker auch in der heutigen Zeit. Wenn man sich zum Beispiel in sozialen Medien heute nur informiert und dem Algorithmus gewissermaßen freien Lauf lässt, dann bekommt man ja immer wieder Dinge, die einem selbst bestätigen, in eine Richtung führen. Wichtig ist gerade beim Medienkonsum, dass man sich alles anhört, dass man sozusagen auch die andere Seite wahrnimmt und sich auch aktiv dafür interessiert, gibt es denn da vielleicht auch eine andere Sicht der Dinge? Früher war das mit den traditionellen Medien auch nicht immer einfach, aber es war halt möglich und die waren ja eingeteilt, dass man wusste, man liest zum Beispiel diese Zeitung, die eher konservativ ist, man liest die andere Zeitung, die eher links ist und konnte sich so ganz gut ein Gesamtbild machen. Das ist heute natürlich durch die Informationen der Dienste im Internet ein bisschen schwieriger. Aber auch damals war es eben genau so. Mhm. Es war der Versuch, auch von diesem Felix, und der hat das bewusst gemacht, vielleicht auch zuerst mit Hilfe seines Vaters, dass man sich halt ein bisschen stärker informiert, wie ist denn, sehen das eigentlich die anderen Seiten? Und dadurch hat man natürlich auch eine ganz andere Einstellung bekommen zum eigenen Regime und hat gemerkt, naja, also da läuft nicht alles wirklich, wirklich recht der Dinge.
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0: Ja, herzlichen Dank. Freut mich auch.

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4: An den Blick auf die Wetterkarten um 4 Minuten auf 9. 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Dann geht es drischen mit einem Wirsel von Sonne und Wolken bei 17 bis 19 Grad. Mit drischen freut sich das leichte Rhein auf der Karte. an der Weekend gedrischen. 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
1: Also mit Laverkehr auf der Kreuzung zwischen Monnerisch und Piesing. Dann haben wir ein Auto und Punch auf der A4, das ist die Asche Autobahn, Richtung Hollerisch, kurz 100 Leitling Süd. Das Auto steht hier auf der Pannenspur, an zwei Schanten auf der Träger A1, einmal Richtung Stadt an der Monte Münzbisch, an einmal zwischen Mertz und Wasserbüllisch Richtung Träger. 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
1: An den Blick auf die Wetterkarten um 4 Minuten. Ob 10 Uhr morgens kann es platzweise noch ein bisschen regnen. Donau geht es drischen mit einem Wirsel von Sonnenwolken bei 17 bis 19 Grad. Mur. Drischen, freudig ist leichter Rennen auf der Karte und Weekend. Die gedrischen Samstag und Lokalschauern sind für sonntig gemeldet. Temperaturen die nächste Tag 19 bis 21 Grad.
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1: Ein Auto ein paar Nummer Stunden auf der Escher Autobahn auf Feier Richtung Hollerisch um Schluss von der Abfahrt Feitz, die also verkürzt. An dem Bereich steht auch ein Auto und Pann kurz 100 Leitling Süd. Da steht ein Auto auf der Pannenspur. Zwei Schanten auf der Träger Autobahn A1 Emola Richtung Stadt an der Montemensbüsch an auch Tischtmärtert auf Wasserböllisch in Richtung Träger. 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
1: Die Prävisionen nach um 3 Minuten ob 11. 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Dono geht es dann aber dröschen mit einem Wirsel der Mittag von Sonnenwolken bei 17 bis 19 Grad. Morgen dröschen freut sich der leichte Regen. 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
1: Ein Autounfall krämer gemeldet auf der Ascher Autobahn auf Feier Richtung Hollerisch, kurz 100 Leidling Süd. 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
1: Ein Blick auf die Federkarten um 9 Minuten auf Mittag. 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
1: Mit dem Auto und Panschen ob der Nordstrasse A7 Richtung Stadt Colmar-Bierge an dem Rausch Pannenspur ist heute blockiert. 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
1: Alle Blick auf die Wetterkarten um 3 Minuten um halb rein, dröschende Mittag, statt mal ein Wiesel von Sonne und Wolken bei 17 bis 19 Grad. 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
1: An der gucken wir, ob Meteo ja du haben heute relativ grünen Tag. 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
0: Aufgepasst, wie noch immer den Auto und Pan auf der A6 Richtung Arl. 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
0: Fitschis Nacht, wieder größtenteils agréabel als doch Haut, bei 20 Grad maximal um 8 Mitte nach einer Sonn-Wolke-Mischung. 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
4: 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Super gut ausgesehen. 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
0: Du man immer den Auto und paar auf der A6 Richtung Aarel zwischen dem Gaspöscher Kreis und dem Zeisinger Kreis, den blockiert Pannenspur auch passen, wenn dem Auto und paar auf der A13 Richtung Schengen nur das Sorti alt wie auch den blockiert Pannenspur. 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
0: An der Nacht Meteomann ziemlich agreabel als doch hautnah ob man am Süden vom Landemol bei 20 Grad maximal dominiert im Moment. 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
0: Nach Meteo ziemlich agréabel als doch haut nach derbaus noch mans am Süde vom Landemole bei 20 Grad maximal dominiert am Moment Sonne stößt de pur Wolken im Himmel. 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
0: An der Nummer 8 wird auch man relativ freundlich, als doch hautnäß gewesen, dort man es am Süden vom Landemol bei 20 Grad maximal dominiert am Moment weiterhin die Sonne. 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
0: Aufgepasst weiterhin, wenn es dem Auto und Pan auf der A6 Richtung Aarl zwischen dem Gaspischer Kreuz und dem Zeisinger Kreuz. 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
2: 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Die Straße ist gesperrt, also Junglünster Blumenthal ist im Moment für den Trafik gesperrt. Natürlich steht er noch evitieren. An der Chantimobil nach NRW auf der A13 an Richtung Peinling, Tischt, Munriff und Freising. An der, wo gerade geschafft wird, ist die Wohlspur für den Trafik gesperrt.
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13: 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Es soll Dreschen die ganze Zeit überbleiben.
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